0: 这帮人太缺德了，
1: 别说别的，赔钱！
2: 你们这干事不行，喊口号都一边挤呢，怎么？赔钱啊，这事儿我答应你们。泳裤在这儿，我一定把这些全卖出去。我给你们找到最好的出路，行吧？
3: 好出路，你就把我们泳裤都收了。
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